Gino Recitelli, dein Wort. Ja, was Gott mit einem Wort alles machen und bewirken kann, vom Anfang bis zum Ende. Auch unser nächstes Lied finde ich richtig gut, sowohl von der Musik als auch vom Text. All in your hands. Und da heißt es auszugsweise, am Anfang aller Schöpfung, bevor die Erde geformt wurde, hing jeder Stern, jede Galaxie an deinem Wort. In Staub und Dunkelheit hast du hineingehaucht und das Leben wurde geboren. Du bist gekommen und unter uns gewandelt wie keiner zuvor. Ein Königreich der Demut, wo die Armen gesegnet sind, die Müden, die Verwundeten und Zerbrochenen wiederhergestellt werden. Wenn wir nach Gewissheit suchen, einen sicheren Ort für unser Zweifeln, wenn wir uns nach Antworten sehnen und nach einem Ziel, Herr, es liegt alles in deinen Händen, Jesus. All in your hands.

0: Melanie Penn und Ricky Vasquez, alles liegt in den Händen von Jesus. Ja, das ist ja mal ein Gedanke, den man mitnehmen kann, auch wenn es Probleme gibt. Denn wie gehen Sie damit um? Rackern und rödeln, bis sich irgendetwas tut? Oder gehen Sie überlegt mit Ruhe und Bedacht an die Sache ran? Ich mache es hintereinander, in genau dieser Reihenfolge. Ja, das ist nicht unbedingt die beste Herangehensweise, das gebe ich zu. Und es geht definitiv auch anders. Und davon erzählt jetzt Gabriele Berger-Farago.
1: Manchmal habe ich keine Antwort. Im Freundeskreis oder in meiner Therapiepraxis fragt mich manchmal jemand nach einem Weg für sein Leben und ich habe keine Ahnung, was ich sagen soll. Dummerweise plappere ich manchmal ohne Sinn drauf los. Das hilft niemanden. Besser ist es, zunächst ehrlich mit »Ich weiß es nicht« zu antworten und um Bedenkzeit zu bitten. Und diese Zeit weise zu nutzen, um eine wirklich hilfreiche Antwort zu finden. Aber wie? Der alttestamentliche Prophet Daniel macht es vor. Er war ein jüdischer Weiser, der im 6. Jahrhundert vor Christus am Hof des babylonischen Königs Nebukadnezar lebte. Trotz der Eroberung Israels durch die Babylonier und trotz oder gerade wegen seines jüdischen Glaubens war Daniel beim König ein angesehener junger Mann. Als Nebukadnezar einen wichtigen Traum hatte, den ihm keiner seiner babylonischen Wahrsager deuten konnte, wollte der König sie zur Strafe alle umbringen, einschließlich Daniels und seiner jüdischen Gefährten am Königshof. Daniel steht hier nicht nur vor einer Frage, auf die er gerade keine Antwort hat, sondern es ist eine schier unlösbare Aufgabe. Wie soll Daniel den Traum eines Menschen richtig deuten? Schlimmer noch, ohne

0: Antwort werden sie alle sterben. Der Druck, die richtige Lösung zu finden, steigt ins Unermessliche. Doch Daniel verfällt weder in Panik, noch redet er dumm drauf los, um sein Leben und das der anderen zu retten. Der König hätte eine erfundene Antwort sowieso durchschaut. Nein, Daniel tut das, was mir hilft, wenn ich vor aussichtslosen Herausforderungen stehe. Er wendet sich an Gott und an seine Freunde. Ich lese aus dem Buch Daniel, Kapitel 2, ab Vers 17. Daniel ging nach Hause und erzählte alles seinen drei Freunden. Er bat sie, fleht den Gott des Himmels um Erbarmen an, bittet ihn, dass er mir das Geheimnis enthüllt, damit wir nicht mit den übrigen Weisen Babyloniens umgebracht werden. Daniel erkennt also an, dass er dieses Geheimnis um des Königs Traum und seine Deutung nicht alleine lösen kann. Er braucht Gottes Hilfe und ein echtes Wunder. Das ist der erste Schritt, wenn ich vor einer unlösbaren Aufgabe stehe, die eigene Ohnmacht erkennen und anerkennen. Der zweite Schritt, Daniel bittet seine Freunde um Gebetsunterstützung. Das hilft ihm auf zweierlei Weise. Zum einen ist es erleichternd, seine Sorge zu teilen. Zum anderen ist es unglaublich ermutigend zu wissen, dass andere für ihn beten und er nicht alleine dasteht. Auch Daniel selbst bittet Gott um Hilfe. Das ist der dritte Schritt. Und das Wunder passiert gleich darauf in Vers 19. In der Nacht wurde Daniel in einer Vision das Geheimnis des königlichen Traumes enthüllt. Zack, so leicht geht's manchmal. Die Lösung wird ihm einfach geschenkt. Klingt das zu simpel? Nein, auch ich habe genau das schon oft erlebt. Wenn ich mit der eigenen Weisheit am Ende bin und bete, mit oder ohne Freunde, dann passiert genau das. Auf einmal habe ich einen Geistesblitz, eine Erkenntnis, die genau auf den Ratsuchenden in meiner Praxis oder meinem Freundeskreis passt. Ein Gedanken, der so ungewöhnlich, so situationsangemessen ist, obwohl ich teilweise nichts von der Situation des Ratsuchenden weiß, dass der Gedanke eindeutig nicht von mir selbst stammt. Gott hat geholfen und Weisheit geschenkt. Das tat er damals bei Daniel und das tut er auch heute noch. Ich ermutige Sie, es zu probieren und ebenfalls solch ein Wunder zu erleben. Daniels Reaktion auf diese göttliche Offenbarung möchte ich mir ebenfalls zu eigen machen. Daniel lobte den Gott des Himmels und sprach, gelobt sei der Name Gottes von Ewigkeit zu Ewigkeit, denn ihm gehören Weisheit und Stärke. Das Lob Gottes zeigt, ich bin mir wie Daniel bewusst, dass ich auf Gottes Hilfe angewiesen bin und ich bin ihm dankbar, wenn er Weisheit schenkt. Ich schließe mit Vers 22 aus Daniels Dankgebet, das der Vers für den heutigen Tag ist. Gott offenbart, was tief und verborgen ist. Er weiß, was im Dunkeln liegt, denn bei ihm ist lauter Licht.
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Seitdem ich verheiratet bin, musste ich immer wieder feststellen, es gibt unterschiedliche Arten, wie man diskutieren kann miteinander, gerade auch, wenn es um unterschiedliche Meinungen geht. Eine Möglichkeit? Schlagabtausch, im wahrsten Sinne des Wortes. Wie es friedlicher zugehen kann, dazu hat Deborah Rosenkranz gleich eine Anregung.

0: was gibt's schon zu verlieren? Ich darf mich fallen lassen, irgendwie war er ja da. Ich stand dem Glauben nah, doch er hat mich nicht berührt. Ich hab den Glauben nicht gespürt. Ich glaub, ich könnt glauben, vielleicht bin ich ja so weit. Vielleicht ließ sich der Glaube bei mir etwas länger Zeit.
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2: Bitte schlag damit nicht um dich. Deborah, wie stehst du denn zu all dem, was aktuell passiert? Diese Frage nach meiner Meinung fällt in letzter Zeit sehr oft. Und ja, es macht mich jedes Mal aufs Neue traurig, wenn ich sehe, wie Menschen sich gegenseitig angreifen, nur weil sie anderer Meinung sind. In der Bibel steht, wir sollen zu mündigen Christen heranreifen, Epheser 4,13. Der Begriff mündig bezieht sich auf die Fähigkeit einer Person, unabhängig zu denken, selbstständig und verantwortungsvoll Entscheidungen zu treffen. Das möchte Gott. Doch eine eigene Meinung zu haben, bedeutet nicht, sie jedem und überall an den Kopf zu werfen. Weiter im Epheserbrief lesen wir, lebt so, wie Gott es von denen erwartet, die er zu seinen Kindern berufen hat, Epheser 4,1. Im gleichen Kapitel, in dem Paulus erklärt, wie wichtig es ist, dass wir zu mündigen Christen werden, betont er auch die Liebe Gottes. Wir wollen die Wahrheit in Liebe leben. Siehe Epheser 4,15. In Liebe wollen wir die Wahrheit, die der Heilige Geist uns aufzeigt, leben. Will ich die Wahrheit weitergeben, muss ich seine Liebe vorleben. Punkt. Und diese Liebe schlägt mit ihrer eigenen Meinung nicht einfach um sich. Sie ist geduldig, sie betet für andere, sie vergibt, sie weint vielleicht vor Gott, sie schüttet ihr Herz bei ihm aus. Ich, Deborah, ich habe eine Meinung. Und weißt du was? Manchmal habe ich, Deborah, sogar eine Meinung, mit der ich ins Gebet gehe und den Heiligen Geist bitte, mir Klarheit zu schenken. Und dann merke ich, dass meine Antwort mit der Antwort des Vaters im Himmel gar nicht übereinstimmt. Und dann lasse ich los und lasse mich korrigieren. Lass dir vom Heiligen Geist reinreden, dann wirst du als mündiger Christ leben. Wir alle haben noch viel dazu zu lernen. Das Schöne ist, wir können heute damit anfangen. Danke, dass wir uns auf diesem Wege darüber austauschen können. Danke, dass du diese Liebe leben möchtest, denn dann sind wir schon zu zweit. Danke für dich.
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0: Danke für alles, das war Daniel Harter. Der ist offenbar ganz entspannt und zufrieden. Aber was, wenn es nicht so ist? Tief durchatmen. Oder ganz fest in die Arme genommen werden. Oder rausgehen und rennen und sich auspowern. Was hilft Ihnen, um zur Ruhe zu kommen? Oliver Jeske kennt da eine Methode, die hilfreich sein kann.
1: Als meine beiden Söhne noch kleine Babys waren, da waren sie manchmal unruhig. Es half, wenn ich zart meine Hand auf ihren Kopf gelegt habe. Sie beruhigten sich und auch ich als Papa wurde etwas ruhiger. Über etwas ganz Ähnliches schreibt in der Bibel der Apostel Petrus, ein Nachfolger von Jesus. In seinem ersten Brief an die Christen in Kleinasien beschreibt er einen besonderen Prozess der Beruhigung. Glückselig seid ihr, wenn ihr beschimpft werdet, weil ihr zu Christus gehört. Denn dann ruht der Geist der Herrlichkeit auf euch, das ist der Geist Gottes. Petrus, ein gelernter Fischer, hat in seinem Leben buchstäblich manchen Sturm erlebt. Er hat erfahren, Jesus kann diese Stürme stillen. Wetterphänomene genauso wie gefühlsmäßige Stürme. Seine Erfahrung ist, dort, wo es brenzlig und eng wird, wo andere Menschen mich angreifen, weil ich mich zu Jesus Christus bekenne, da kann trotzdem Ruhe einziehen. So wie die Hand des Vaters oder der Mutter auf dem kleinen Baby ruht, so ruht in diesen Situationen Gottes Geist auf mir. Er kann mich mit seiner Ruhe anstecken. Er ist Herr der Situation, verbreitet keinen Aktionismus, sondern schafft einen Raum der Ruhe. Was für ein Angebot! Sollte es einmal bei mir hart auf hart kommen, möchte ich genau das erleben.
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